0: volvió a preguntar si ibas a estar ahí. Le dije que no estaba segura. Debiste ver su carita. Inténtalo, ¿sí? Me voy a la cama. Te amo.
1: Der mit dem Bombenanschlag auf die UN in Wien in Verbindung gebracht wird, ist heute aus der Haft entflohen. Ebenfalls vermisst werden die Avengers Captain Steve Rogers und Sam Wilson.